0: Randy Crawford.
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1: Ich bin Tine Klimach. Der Reformstreit der Koalition beim Thema Pflege spitzt sich zu. Die SPD hat angekündigt, die Pflegereform aus dem CDU-geführten Gesundheitsministerium zu blockieren, wenn sie nicht überarbeitet wird. Medienberichte über ein Krisentreffen von Union und SPD heute Abend wurden noch nicht bestätigt.
2: In der Regierung spricht man weniger von einem Krisentreffen, sondern von internen Verhandlungen auf Arbeitsebene. Und Gesundheitsminister Linnemann gab sich am Abend in der ARD optimistisch. Schon früher habe man sich in der Regierung teilweise erst 2 Stunden vor dem Einbringen einer Reform ins Kabinett darauf geeinigt. Der Streit sei also gerade nichts Ungewöhnliches. Allerdings sind Kompromisse kaum abzusehen. Die SPD will konkrete Änderungen jetzt. Die Union lehnt die ab. Die SPD will als erstes sofort strukturelle Reformen, die Union dafür erst Ende Oktober eine Kommission einsetzen, die dann wohl Monate für Ergebnisse bräuchte. Aus Berlin, Ronny Torau.
1: In Südwestengland wurden am Wochenende in der Nähe einer Militärbasis 5 Männer festgenommen. Gegen sie wird nun, nach Angaben der britischen Polizei, wegen der Vorbereitung einer terroristischen Tat ermittelt. Die Festnahmen erfolgten, nachdem der Polizei 3 verdächtige Fahrzeuge aufgefallen waren. Sie seien in Richtung Luftwaffenstützpunkt Fairford unterwegs gewesen.

0: Er wird auch von den USA genutzt. Laut US-Präsident Trump wollten die Männer großen Schaden anrichten. Weiteres ist nicht bekannt. Was tun bei kaputter Ware? Händler müssen jetzt in der EU sichtbarer über Kundenrechte informieren. Ab jetzt müssen dafür in der ganzen EU 2 einheitliche Labels verwendet werden.
1: Das eine ist das sogenannte Gewährleistungslabel. Das wird nicht an dem Gegenstand angebracht, den man kauft, sondern es wird überall an der Wand oder neben der Kasse zu sehen sein, mit einer Menge Text. Der klärt unter anderem darüber auf, dass es in der EU eine Gewährleistung von mindestens 2 Jahren gibt. Außerdem gibt es künftig ein sogenanntes Garan-Label. Das sieht man, wenn der Händler ohne zusätzliche Kosten mehr als 2 Jahre Garantie gibt. Aus Brüssel, Dieter Ebeling.
0: Zum Sport. Im ersten Heimspiel mit dem neuen Bundestrainer Jürgen Klopp hat die deutsche Fußballnationalmannschaft eine überraschende Niederlage gegen Griechenland kassiert. Nach dem 0:1 in Augsburg fielen die Deutschen auf den 3. Tabellenplatz in der Nations League Gruppe 2 zurück. Nächster deutscher Gegner ist Serbien am kommenden Donnerstag in München.
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1: Ich bin David Büchner. Die geplante Pflegereform sorgt weiter für Streit in der Regierungskoalition. Bundesgesundheitsminister Carsten Linnemann hält die SPD-Forderung nach einem Pflegedeckel für keine gute Idee. Er rechnete in der ARD vor, dass die Einsparungen nur bei rund 300 Euro pro Person lägen. Er kritisierte außerdem, dass die Debatte öffentlich ausgetragen wird. Die SPD hatte angekündigt, die geplante Pflegereform zu blockieren, wenn sie nicht überarbeitet wird. In England sind bei Protesten gegen das Verbot der Gruppe Palestine Action mehr als 50 Menschen festgenommen worden. Einige hätten Materialien zur Unterstützung der Gruppe gezeigt, die in Großbritannien als terroristische Organisation eingestuft ist, teilte die Polizei mit. Amnesty International kritisierte die Festnahmen. Sie seien ein beschämender Angriff auf die Meinungsfreiheit, hieß es. Die deutsche Gründerbranche bringt trotz Konjunkturschwäche immer mehr Milliarden-Startups hervor, auch dank des Booms um künstliche Intelligenz. Mit rund 8 Milliarden Euro sei bis Ende September schon mehr Risikokapital in Startups geflossen als im gesamten Vorjahr, zeigt der deutsche Startup-Monitor.
2: Bis Ende September sind 10 neue Startups mit einer Firmenbewertung von mindestens 1 Milliarde Euro entstanden, so der Bericht. Das seien so viele neue Milliarden-Startups, sogenannte Unicorns, wie seit 2021 nicht. Mit nun insgesamt fast 40 Unicorns in Deutschland gäbe es einen Rekordwert. Die Gründerbranche profitiert von steigenden Investitionen in Rüstungsfirmen, die viel Geld von Investoren einwerben. Ein weiterer Wachstumstreiber ist KI. Aus Berlin, Tine Klimach.
1: Und zum Sport. Es war das zweite Spiel und die erste Niederlage für Jürgen Klopp als Bundestrainer. Die deutsche Fußballnationalelf hat ihr Heimspiel gegen Griechenland überraschend mit 0:1 verloren. Der neue Bundestrainer stellte sich jedoch vor seine Jungs.
3: Uns hat die Überzeugung gefehlt. Also es ist mein Job, dafür zu sorgen, dass wir beim nächsten Mal mehr Überzeugung haben für so eine Situation. Für die Situation, was den Kader angeht, bin ausschließlich ich verantwortlich. Also ist ja auch absolut. Ich nehme das voll auf meine Kappe, ist keine Frage.
1: Am Donnerstag gibt es die nächste Möglichkeit zu punkten. Da geht es für Deutschland in der Nations League weiter gegen Serbien.
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1: Ich bin David Büchner. Nach den jüngsten Landtagswahlen drängt die Union den Koalitionspartner SPD dazu, geplante Reformen nicht länger zu blockieren. Heute soll es laut Medienberichten interne Krisengespräche geben.
2: Vor allem bei der Pflege hakt es gewaltig. Eigentlich wollte Gesundheitsminister Lindemann seine Reformpläne am Mittwoch ins Kabinett bringen. Die SPD will ein reines Kürzungspaket aber nicht mittragen. Sie fordert einen gerechten Beitrag der Privatversicherten und einen Pflegedeckel. Der soll verhindern, dass die Eigenanteile für Pflegebedürftige und Angehörige für einen Platz im Heim immer weiter steigen. Einen Pflegedeckel lehnt aber Gesundheitsminister Lindemann ab. Katrin Müller, Nachrichtenredaktion.
1: 2024 hatten sich der Irak und die USA darauf geeinigt. Das US-Militär ist jetzt vollständig aus dem Irak abgezogen. Alle Kampftruppen und Kräfte zur logistischen Unterstützung hätten das Land verlassen, sagte ein irakischer Regierungsvertreter. Zuletzt waren dort noch rund 2500 US-Soldaten stationiert. Der Irak feiert den Abzug nun mit 4 offiziellen Feiertagen als Tag der Unabhängigkeit. In Deutschland ist in diesem Jahr bereits mehr Solarstrom erzeugt worden als im gesamten vergangenen Jahr. Nach Daten des Bundesverbands Solarwirtschaft wurden bis zum 27. September, also gestern, 90,2 Terawattstunden Solarstrom produziert. Im gesamten vergangenen Jahr waren es 90.
3: Der Rekord in diesem Jahr hängt zum einen mit ungewöhnlich vielen Sonnenstunden zusammen. Dazu kommen immer mehr neue Anlagen auf Wohn- und Gewerbegebäuden oder Freiflächen. Gleichzeitig warnt der Verband, dass die geplante Novelle des Erneuerbare-Energien-Gesetzes neue Investitionen bremsen könnte. Ab dem kommenden Jahr will die Bundesregierung den Ausbau neu ausrichten und zum Beispiel auch kleine Solaranlagen mit einer Leistung unter 25 Kilowatt nicht mehr dauerhaft fördern. Diana Kramer, Nachrichtenredaktion.
1: Und zum Fußball. Nach der 0:1-Niederlage gegen Griechenland gestern Abend hat sich Bundestrainer Jürgen Klopp vor seine Mannschaft gestellt. Er übernahm die Verantwortung für den Fehlstand in der Nations League, für seine große Sichtung mit dem Doppelkader, für Aufstellung und Ergebnis. Es gebe für ihn aber keinen Grund, in Depressionen zu verfallen. Das Team werde besser werden, so Klopp. Nächster deutscher Gegner ist am Donnerstag Serbien.
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1: Ich bin Babette Büchner. Die Koalition streitet seit den jüngsten Landtagswahlen wieder heftig über den weiteren Reformkurs, besonders beim Thema Gesundheit und Pflege. Die SPD hat angekündigt, die geplante Pflegereform aus dem CDU-geführten Gesundheitsministerium zu blockieren, wenn sie nicht überarbeitet wird.
2: Gesundheitsminister Lindemann gab sich am Abend in der ARD optimistisch. Schon früher habe man sich in der Regierung teilweise erst 2 Stunden vor dem Einbringen einer Reform ins Kabinett darauf geeinigt. Der Streit sei also gerade nichts Ungewöhnliches. Allerdings sind Kompromisse kaum abzusehen. Die SPD will konkrete Änderungen jetzt. Die Union lehnt die ab. Die SPD will als erstes sofort strukturelle Reformen. Die Union dafür erst Ende Oktober eine Kommission einsetzen, die dann wohl Monate für Ergebnisse bräuchte. Aus Berlin, Ronny Tochau.
1: Viele Sonnenstunden und immer mehr Photovoltaikanlagen. In Deutschland ist in diesem Jahr bereits bis Ende September mehr Solarstrom erzeugt worden als im gesamten vergangenen Jahr. Bis zum 27. September waren es 90,2 Terawattstunden. Im Gesamtjahr 2025 waren es 90, teilte der Bundesverband Solarwirtschaft mit. Der Verband erklärte den 27. September deshalb zum Solar Day. Taylor Swift hat bei der Verleihung der MTV Video Music Awards die begehrte Trophäe für das Video des Jahres gewonnen und Geschichte geschrieben. Die Pop-Ikone ist nun die meistdekorierte Künstlerin mit insgesamt 33 VMA-Trophäen in ihrer Laufbahn. Swift gewann auch in der Sparte Beste Regie und wurde mit einem neuen Sonderpreis für Regiearbeit geehrt. Noch häufiger kam aber Superstar Madonna auf die Bühne. Sie räumte am Ende 7 Preise ab. Und zum Fußball. Nach der 0:1-Niederlage gegen Griechenland gestern Abend hat sich Bundestrainer Jürgen Klopp vor seine Mannschaft gestellt. Er übernahm die Verantwortung für das Ergebnis, sieht aber keinen Grund, in Depressionen zu verfallen.
3: Dass der deutsche Fußball aktuell nicht in der besten Situation aller Zeiten ist und Jürgen Klopp nicht vorbeikommt und einmal kurz mit Hand auflegen alle Probleme löst. Also ich wusste das vorher, falls es irgendwer nicht wusste, dann wissen wir es jetzt. Es geht ganz normal weiter. Das ist Entwicklung.
1: Nächster deutscher Gegner ist am Donnerstag Serbien.
4: Wetter. Viel Sonne, kaum Wolken. Die Temperaturen steigen heute im Tagesverlauf auf Lanzarote und Fuerteventura auf bis zu 29 Grad. Der Wind weht nur schwach aus östlichen Richtungen. Heute in Böen bis zu 15 km/h schnell. Der Atlantik erreicht seinen höchsten Stand. Heute Nachmittag gegen 15 und 19. Die Wassertemperatur liegt zwischen 22 und 23 Grad. Tendenz, auch morgen sonniges Wetter. Den Durchzug von Wolkenfeldern erwarten wir nur selten bei Tageshöchstwerten um 29 Grad und mäßigen Wind aus nördlichen Richtungen.
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5: Na, Montag heute ja der 28. September. Ich begrüße Sie, freue mich, dass Sie dabei sind. Hoffe mal, Sie hatten ein gelungenes Wochenende. Einen guten Morgen wünsche ich Ihnen. Hier ist Chabal Quao.

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2: Ja, ich darf Sie wieder begrüßen. Ich hoffe, Sie haben alle ein schönes Wochenende gehabt und haben ganz, ganz fleißig Spanisch gelernt. Also, heute wollten wir nochmal ein paar Übungen durchnehmen zu dem Thema Perfekt bzw. zusammengesetzte Vergangenheit. Und ja, für diejenigen, die letzte Woche noch nicht dabei waren oder gern das nochmal wiederholen, ganz kurz, im Spanischen die zusammengesetzte Vergangenheit wird oder stellt sich zusammen aus dem Hilfsverb haber und die Konjugation, ich kann es nicht oft genug wiederholen, wäre he, has, ha, hemos, habéis, han plus Partizip. Das Partizip wird gebildet, indem ich die ganz normale Verbform nehme. Bei den Verben auf AR das AR abschneide und dann das ADO anhänge. Bei den Verben auf ER und IR das ER und IR abschneide und dann das IDO anhänge. Gut, und das war es eigentlich schon. Ganz wichtig auch nochmal anzusprechen, dass wir die beiden Formen nicht trennen dürfen. Das heißt, die stehen immer zusammen. Wenn ich also meinetwegen einen Satz habe, bist du in dieser Woche nach Gran Canaria gefahren? Da haben wir ja im Deutschen bist du, also bist am Anfang und gefahren am Ende. Und im Spanischen steht das immer zusammen zu Beginn des Satzes. Also bist du gefahren nach Gran Canaria diese Woche. Has ido a Gran Canaria esta semana. Gut. Übungen. Versuchen Sie mal bitte zu übersetzen. Ich habe heute Morgen Tomaten gekauft. Ich habe heute Morgen Tomaten gekauft. Also ich habe gekauft heute Morgen Tomaten. Ja, ich übersetze. He comprado tomates esta mañana. He comprado, ich habe gekauft tomates esta mañana, heute Morgen, Vorsicht, heute Morgen ist nicht hoy por la mañana, sondern esta mañana. Heute Mittag oder beziehungsweise heute Abend, heute Nachmittag esta tarde und heute Nacht esta noche. Und esta beziehungsweise este ist auch gleichzeitig ein Schlüsselwort für das Perfekt. Das heißt, immer wenn Sie das este oder esta zusammen mit einer Tageszeit haben, beziehungsweise meinetwegen auch esta semana, diese Woche oder diesen Monat, dann müssen Sie immer sofort automatisch perfekt benutzen. Also, he comprado tomates esta mañana. Hast du Isabel gesehen? Da hatten wir schon sowas ähnliches letzte Woche. Hast du Isabel gesehen? Has visto? Visto ist unregelmäßig, Vorsicht. A Isabel. Has visto a Isabel. Dann haben wir, er ist nach England gefahren. Ha ido a Inglaterra. Bitte denken Sie daran, dass das E-S-A, E-Mus, aber ich's an, immer mit H am Anfang geschrieben wird. Ja, dürfen Sie nicht vergessen. Also, ha ido a Inglaterra. So, und jetzt haben wir mal was Nettes. Ihr habt viel Spanisch gelernt. Ihr habt viel Spanisch gelernt. Habéis estudiado mucho español. Sie erinnern sich daran, estudiar heißt im Spanischen studieren und lernen. Das ist ja im Deutschen nur an der Universität studieren, aber hier kann ich es auch als Lernen übersetzen. Also, habéis estudiado mucho español. Bin ich auch fest von überzeugt. Dann ein weiteres Beispiel. Er hat Adrián angerufen. Ha llamado a Adrián. Ha llamado a Adrián. Bien, eso es todo por hoy. Me despido, hasta mañana y sí, que tengan un buen día. Ich darf mich wieder verabschieden. Bis morgen, einen schönen Tag bis dahin und tschüss.
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1: Na, soweit also der Spanischkurs. Morgen geht's hier an dieser Stelle weiter mit dem Lernen. Danke auch nochmal kurz an Jens Kinderler bei uns, der Spanischkurs, der in Zusammenarbeit mit der Sprachschule Sotis. Ich begrüße Sie, wünsche einen guten Morgen. Hier ist Don Henley.

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1: Mit Fabian von Davans. Unter den 61 Menschen, die am Sonntag in Arrecife angekommen sind, befinden sich 13 Minderjährige. Ein Handelsschiff hat ihr Boot rund 62 Seemeilen nordöstlich von Lanzarote entdeckt und die Seenotrettung alarmiert. Daraufhin sind ein Suchflugzeug und das Rettungsschiff Al-Nair ausgerückt. Die Besatzung hat die Gruppe aufgenommen und nach Arrecife gebracht. Nach Angaben der Einsatzkräfte hat das Boot seine Fahrt an der marokkanischen Küste begonnen. Die Zahl der Minderjährigen ist nach der Ankunft festgestellt worden. Für die Rettungskräfte ist damit ein weiterer Einsatz vor Lanzarote abgeschlossen worden. Nach einem Vergewaltigungsvorwurf auf einem Flüchtlingsboot sind drei Beschuldigte auf Lanzarote aus der Untersuchungshaft entlassen worden. Eine Mitreisende hat ihnen vorgeworfen, sie während der Überfahrt angegriffen zu haben. Ein weiterer Passagier hat ihre Schilderung nach Angaben der Justiz als Zeuge gestützt. Der mutmaßliche Tatort liegt jedoch auf internationalem Gewässer. Die Staatsanwaltschaft hält Spanien deshalb für nicht zuständig und hat selbst die Freilassung empfohlen. Zugleich fordert sie eine Gesetzesänderung für solche Fälle. Die Entlassung ist keine Entscheidung darüber, ob der Vorwurf zutrifft. Die Frau hat den Angriff angezeigt, gerichtlich geklärt ist er bislang nicht. Im Korruptionsverfahren Mediador hat eine Richterin das Hauptverfahren gegen 14 Beschuldigte eröffnet. Dazu gehören der frühere Abgeordnete Juan Bernardo Fuentes Corbello aus Fuerteventura und sein Neffe Taichet Fuentes. Die Ermittlungen betreffen unter anderem mutmaßliche Bestechung, Veruntreuung und Einflussnahme. Die Untersuchungsrichterin hat den Fall an das zuständige Gericht in Santa Cruz auf Teneriffa abgegeben. Dort muss nun ein Termin für die Verhandlung festgelegt werden. Der Beschluss ist kein Schuldspruch gegen die Angeklagten. Ob sich die einzelnen Vorwürfe beweisen lassen, wird das Verfahren zeigen. Bis zu einer Entscheidung gilt für alle Beschuldigten die Unschuldsvermutung.
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1: Wetter. Viel Sonne, kaum Wolken. Die Temperaturen steigen heute im Tagesverlauf auf Lanzarote und Fuerteventura auf bis zu 29 Grad. Der Wind weht nur schwach aus östlichen Richtungen. Heute in Böen bis zu 15 km/h schnell. Der Atlantik erreicht seinen höchsten Stand. Heute Nachmittag gegen 15.19 Uhr. Die Wassertemperatur liegt zwischen 22 und 23 Grad. Tendenz, auch morgen sonniges Wetter. Den Durchzug von Wolkenfeldern erwarten wir nur selten bei Tageshöchstwerten um 29 Grad und mäßigem Wind aus nördlichen Richtungen.
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2: Soweit die Lokalnachrichten und die Wetterprognose. Nächste Ausgabe bei uns übrigens heute um kurz vor 10:30. Na, begrüße Sie. Wünsche Ihnen einen guten Morgen. Hier ist Olivia Dean.

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Na, Benny Sings war das. Hoffe ich doch mal auf einen gelungenen Start in den Tag. Einen guten Morgen wünsche ich Ihnen. Bei uns gibt's gleich wieder die Nachrichten aus Deutschland und der Welt, die aktuellen Meldungen, aber vorher auch noch Music. Anderson Pack haben wir aufgelegt und das hier ist Keith Urban.

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1: Ich bin Babette Büchner. Nach den jüngsten Landtagswahlen drängt die Union den Koalitionspartner SPD dazu, geplante Reformen nicht länger zu blockieren. Heute soll es laut Medienberichten interne Krisengespräche geben.
2: Vor allem bei der Pflege hakt es gewaltig. Eigentlich wollte Gesundheitsminister Lindemann seine Reformpläne am Mittwoch ins Kabinett bringen. Die SPD will ein reines Kürzungspaket aber nicht mittragen. Sie fordert einen gerechten Beitrag der Privatversicherten und einen Pflegedeckel. Der soll verhindern, dass die Eigenanteile für Pflegebedürftige und Angehörige für einen Platz im Heim immer weiter steigen. Einen Pflegedeckel lehnt aber Gesundheitsminister Lindemann ab. Katrin Müller, Nachrichtenredaktion.
1: Die Verteidigungsminister der EU-Staaten kommen in Brüssel heute zu einem Treffen zusammen. Dabei soll es unter anderem um die militärische Unterstützung der Ukraine, hybride Bedrohungen und die Lage in Nahost gehen.
3: Dies ist ein Treffen, an dem weder der deutsche noch der französische Verteidigungsminister teilnehmen, und es soll auch nicht lange dauern. Das bedeutet, wichtige Entscheidungen sind nicht zu erwarten. In Sachen Verteidigung spielt die Musik bei der NATO, nicht der EU. Jene Minister, die kommen, wollen darüber reden, wie man der Ukraine zu mehr Luftabwehrraketen verhelfen kann, beispielsweise durch Verzicht auf eigene Lieferungen, und natürlich auch über den amerikanischen Nahostkrieg und dessen Folgen. Aus Brüssel, Dieter Ebeling.
1: Mehr als 20 Jahre nach dem Sturz von Saddam Hussein sind die letzten US-Soldaten aus dem Irak abgezogen. Alle Kampftruppen und Kräfte zur logistischen Unterstützung hätten das Land verlassen, sagte ein irakischer Regierungsvertreter. Zuletzt waren dort noch rund 2500 US-Soldaten stationiert. Der Irak feiert den Abzug am Mittwoch mit 4 offiziellen Feiertagen. Taylor Swift hat bei der Verleihung der MTV Video Music Awards die begehrte Trophäe für das Video des Jahres gewonnen und Geschichte geschrieben. Die Pop-Ikone ist nun die meistdekorierte Künstlerin mit insgesamt 33 VMA-Trophäen in ihrer Laufbahn. Swift gewann auch in der Sparte Beste Regie und wurde mit einem neuen Sonderpreis für Regiearbeit geehrt. Noch häufiger kam aber Superstar Madonna auf die Bühne. Sie räumte am Ende 7 Preise ab.
4: Wetter. Viel Sonne, kaum Wolken. Die Temperaturen steigen heute im Tagesverlauf auf Lanzarote und Fuerteventura auf bis zu 29 Grad. Der Wind weht nur schwach aus östlichen Richtungen. Heute in Böen bis zu 15 km/h schnell. Der Atlantik erreicht seinen höchsten Stand. Heute Nachmittag gegen 15.19 Uhr. Die Wassertemperatur liegt zwischen 22 und 23 Grad. Tendenz, auch morgen sonniges Wetter. Den Durchzug von Wolkenfeldern erwarten wir nur selten, bei Tageshöchstwerten um 29 Grad und mäßigen Wind aus nördlichen Richtungen.
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5: Na, da hoffe ich doch mal, Sie hatten ein gelungenes Wochenende. Ich begrüße Sie Montag heute, ja, der 28. September. Na, kurz vor 9 ist es. Einen guten Morgen wünsche ich Ihnen. Wir sind All Saints.

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Na, schau mal, wow, war das. Und na, bei uns geht's gleich ums Auswandern, denn anscheinend möchten das immer mehr Menschen, vor allem in Deutschland. Und was es damit ganz genau auf sich hat, das wollte auch mal die Redaktion der Zeitschrift Playboy wissen, hat deswegen eine repräsentative Umfrage in Auftrag gegeben. Und zu den Ergebnissen begrüße ich gleich den stellvertretenden Chefredakteur, nämlich Philipp Wolf, gleich bei uns hier am Telefon. Na, vorher noch Music mit Chris Isaac, Nelly Furtado und Keith Urban haben wir aufgelegt. Und das hier ist Our Clapton.

0: Na, Chris Isaak war das, echter Oldie. Und na, bei uns geht's ja jetzt ums Auswandern, denn tatsächlich spielen immer mehr Menschen mit dem Gedanken, wegzugehen. Und vor allem in Deutschland ist das ein großes Thema, nicht nur aus Abenteuerlust, sondern oft aus Unzufriedenheit mit dem Alltag. Hohe Kosten, hohe Steuern, viel Bürokratie, das wird angegeben. Aber wo lebt es sich leichter, freier, besser? Das ist natürlich die Frage. Und eine aktuelle Umfrage im Auftrag des Playboys zeigt, der Gedanke ans Auswandern ist tatsächlich in der Mitte der Gesellschaft in Deutschland angekommen. Aber genau darüber sprechen wir jetzt hier am Telefon mit Philipp Wolf, dem stellvertretenden Chefredakteur des Playboys. Da kommen wir doch nochmal zur Umfrage. Schönen guten Tag, Herr Wolf.
1: Hallo.
0: Na Wolf, ich habe es ja gerade schon gesagt, Sie haben ja im Auftrag Ihrer Zeitschrift des Playboys eine repräsentative Umfrage in Auftrag gegeben, wie stark der Wunsch unter den Deutschen tatsächlich ist, auszuwandern. Was ist denn rausgekommen? Wie stark ist der Wunsch denn?
1: Ziemlich stark. Mehr als die Hälfte der Deutschen, nämlich 60%, denken gelegentlich darüber nach, auszuwandern. Und für fast jeden Dritten davon ist das mehr als ein bloßes Gedankenspiel. 19% dieser Mehrheit denken ernsthaft drüber nach, 8% recherchieren bereits Möglichkeiten, 2% sind mit konkreter Planung befasst. Das müssen, wenn man da die tatsächlichen Auswanderungszahlen anlegt, fast doppelt so viele sein wie noch vor rund 10 Jahren. Von Anfang 2015 bis Ende 2024 ist die Zahl der jährlich auswandernden Deutschen auf 270.000 gestiegen. Das ist fast eine Verdoppelung. Das ist jedes Jahr eine Stadt wie Kiel. Und das zeigt, Auswandern ist kein exotisches Randthema mehr, sondern für viele heute eine handfeste Idee.
0: Nun ist das Leben im Ausland ja auch nicht immer nur einfach, aber was versprechen sich denn laut Ihrer Umfrage oder der Statistiken die Menschen denn tatsächlich davon?
1: Einiges. Vor allem aber mehr Lebensqualität. In den offiziellen Statistiken hieß es immer, dass Deutsche vor allem aus Jobgründen auswandern. In unserer Umfrage spielt die berufliche Motivation aber tatsächlich nur eine untergeordnete Rolle. Nur 12% haben angegeben, beim Auswandern vor allem an ihre Arbeitsbedingungen zu denken. Der großen Mehrheit geht es um Lebensqualität, um weniger Steuern, mehr Geld in der Tasche, dass sie günstiger wohnen können und in einem besseren Klima leben. Gemeint ist dabei das Wetter genauso wie das soziale Klima. Und für etliche ist das Ausland auch mit der Hoffnung auf einen persönlichen Neuanfang verbunden. Den sucht man irgendwo, wo weniger finanzielle Belastungen und weniger Bürokratie einem das Leben schwer machen. 30% hoffen tatsächlich auf weniger Bürokratie im Ausland.
0: Na, weniger Bürokratie im Ausland, das eine. Aber was gibt's denn abgesehen davon noch für Gründe dafür, dass so viele Menschen mit ihrem Leben in Deutschland unzufrieden sind oder tatsächlich ans Auswandern denken? Was hat denn Ihre Umfrage da ergeben? Welche Gründe stehen da noch ganz weit oben oder ganz weit vorne auf der Liste?
1: Ganz vorne stehen die hohen Lebenshaltungskosten und die hohe Steuerbelastung. Die Bürokratie kommt erst an dritter Stelle, zusammen übrigens mit der Angst vor Altersarmut. Das scheint in der Ballung, in der diese Aspekte genannt werden, ein zusammenhängender Komplex zu sein. Viel Bürokratie verlangt hohe Steuern und eine Bürokratie, die viele Mittel verbraucht, steht auch für einen wahrgenommenen Mangel an Effizienz, an Wirksamkeit. Da denkt man an die Sozialsysteme, an die Rente, an Altersarmut, die man ja heute bereits auf den Straßen sieht, wenn ältere Menschen Pfandflaschen auflesen. Das Sicherheitsgefühl in Deutschland ist zu einem guten Stück verloren gegangen. 35% beklagen das. Zwar sagen doppelt so viele in unserer Umfrage, sie würden Deutschland lieben, aber fast 60% sind mit den Lebensbedingungen hierzulande in den vergangenen Jahren deutlich unzufriedener geworden.
0: Aber was wird denn angegeben? Wohin würden die Deutschen denn da am liebsten auswandern?
1: Ja, besonders gefragt sind skandinavische Länder wie Schweden, Norwegen und Dänemark. Das sind für 35% unserer Umfrageteilnehmer die gefragtesten Ziele. Diese Länder stehen ja für besonders vorbildliche moderne Sozialsysteme, für eine reformfreudige Politik und für eine gefühlte gewisse bürgerliche Sicherheit. Die Schweiz und Österreich bleiben auch Klassiker, da ist man nicht so weit weg von zu Hause, erwartet aber eine höhere Lebensqualität. Und dann kommen die Länder mit dem guten Wetter. Spanien und Portugal, da sehnt man sich nach einem einfacheren, komfortableren Leben mit geringeren Kosten und mehr Sonnenschein. Übrigens nicht nur im Rentenalter. Bei den befragten Frauen und Männern unter 30 sind diese Ziele ungefähr genauso beliebt wie bei den Älteren über 60. Gedanken übers Auswandern machen sich heute schon die Jüngsten.
0: Ja, warten wir mal ab, wo der Trend noch hingeht an dieser Stelle. Unsere Zeit aber leider schon wieder rum. Die ganze Umfrage zum Nachlesen gibt's natürlich im Playboy. Herr Wolf, ich bedanke mich fürs Gespräch. Tschüss.
1: Sehr gern.

Na, George Michael war das. Und bei uns übrigens im Laufe der Sendung auch noch mehr Lokalnachrichten, die Infos rund um unsere Inseln, die Wetterprognose mit dabei und der Veranstaltungskalender auch noch mit drin. Aber na, jetzt wird es erstmal Zeit für die Nachrichten aus Deutschland und der Welt. Und vor den aktuellen Meldungen haben wir auch noch Music. Jaffa Williams haben wir aufgelegt und das ist Adele.

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1: Ich bin Babette Büchner. Die Pflegereform wird offenbar zur Zerreißprobe für die schwarz-rote Koalition. Die SPD hat angekündigt, die geplante Reform des CDU-geführten Gesundheitsministeriums zu blockieren, wenn sie nicht überarbeitet wird. Heute soll es ein internes Spitzentreffen in Berlin geben.
2: Wegen eines Milliardendefizits sei das Geld in wenigen Monaten schlichtweg alle, warnen die Pflegekassen. Gesundheitsminister Lindemann drückt aufs Tempo und will seine Reformpläne schon übermorgen durch das Kabinett bringen. Ihm geht es vor allem ums Sparen. Strukturelle Reformen sollen erst ab Oktober in einer Kommission beraten werden. Die SPD will aber kein reines Sparpaket zulasten der Betroffenen durchwinken. Sie fordert unter anderem einen Pflegedeckel, um den Anstieg der Eigenanteile für einen Platz im Heim zu begrenzen. Den lehnt Lindemann aber ab. Katrin Müller, Nachrichtenredaktion.
1: Mehr als ein Viertel aller Beschäftigten in Deutschland hat ausländische Wurzeln. Das zeigen aktuelle Daten des Statistischen Bundesamts aus dem Mikrozensus für das vergangene Jahr. Bei Köchen, in der Lebensmittelherstellung, der Bodenverlegung, im Gerüstbau und in der Fleischverarbeitung hatte sogar die Mehrheit der Beschäftigten eine Einwanderungsgeschichte. Am niedrigsten war der Anteil im Rettungsdienst mit nur 7%. Das Bundesverfassungsgericht feiert heute seinen 75. Geburtstag. Eingeladen sind rund 1000 Gäste aus Justiz, Politik und Gesellschaft.
3: Am 28. September 1951 wurde das Bundesverfassungsgericht in Karlsruhe eröffnet, mit damals 23 Richtern und einer Richterin. Das Bundesverfassungsgericht ist Gericht und Verfassungsorgan zugleich. Es entscheidet etwa im Streit zwischen obersten Bundesorganen wie Bundestag oder Bundesregierung. Gleichzeitig können Bürgerinnen und Bürger in Karlsruhe mit einer Verfassungsbeschwerde ihre Rechte aus dem Grundgesetz gegenüber dem Staat durchsetzen. Diana Kramer, Nachrichtenredaktion.
1: Peking greift wieder zur Panda-Diplomatie. Als Teil eines Abkommens zwischen China und den USA sind zwei Riesenpandas im Zoo in Atlanta eingetroffen. Das Männchen Ping Ping und das Weibchen Fu Shuang kamen am Sonntag mit dem Flugzeug an, teilte der Zoo mit. China schickt Pandas regelmäßig als Leihgaben an Zoos weltweit. Peking spricht aber selbst von einem Symbol der Freundschaft und Diplomatie.
4: Wetter. Viel Sonne, kaum Wolken. Die Temperaturen steigen heute im Tagesverlauf auf Lanzarote und Fuerteventura auf bis zu 29 Grad. Der Wind weht nur schwach aus östlichen Richtungen. Heute in Böen bis zu 15 km/h schnell. Der Atlantik erreicht seinen höchsten Stand. Heute Nachmittag gegen 15 und 19. Die Wassertemperatur liegt zwischen 22 und 23 Grad. Tendenz, auch morgen sonniges Wetter. Den Durchzug von Wolkenfeldern erwarten wir nur selten bei Tageshöchstwerten um 29 Grad und mäßigen Wind aus nördlichen Richtungen.
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5: Am Montag heute, ja, der 28. September. Ich begrüße Sie, freue mich, dass Sie dabei sind. Bei uns auch gleich in dieser Stunde wieder die Lokalnachrichten und der Veranstaltungskalender. Aber jetzt gibt's erstmal Music. Einen guten Morgen wünsche ich Ihnen.

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das an diesem Montag. Und bei uns gibt's gleich wieder das Neueste rund um unsere Inseln, die aktuellen Meldungen der Lokalnachrichten und die Wetterprognose. Dank Kollege Fabian für uns, aber vorher auch noch ein Stück Music. Erst Wow Sport.

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1: Mit Fabian von Davans. Im Süden Lanzarotes haben die Arbeiten zum Ausbau der Kläranlage von Tias begonnen. Die Anlage soll später 50% mehr Abwasser behandeln können, bis zu 12.000 Kubikmeter täglich. Davon sollen auch Puerto del Carmen, Puerto Calero, Yaiza und Uga profitieren. Zusätzlich hat die staatliche Wassergesellschaft Aguajes eine Ausschreibung für neue Leitungen zwischen Yaiza, Uga und Puerto Calero beschlossen. Diese Leitungen werden also noch nicht gebaut. An der Kläranlage selbst laufen nach Unternehmensangaben bereits Erdarbeiten. Die Erweiterung soll im August 2028 abgeschlossen sein. Bis dahin muss die bestehende Anlage während der Bauarbeiten weiterarbeiten. In Antigua Fuerteventura hat der Gemeinderat das Verfahren für einen neuen Reinigungsdienst einstimmig gebilligt. Der Vertrag für Müllabfuhr und öffentliche Flächen hat einen Umfang von rund 9,4 Millionen Euro über 4 Jahre. Die künftige Betreiberfirma soll unter anderem 100 zusätzliche Container aufstellen. Für Caleta de Fuste sind häufigere Abholungen vorgesehen. Der Ratsbeschluss hat das Vertragsverfahren vorangebracht. Die Verbesserungen sind damit noch nicht umgesetzt. Für Anwohner zählt vor allem, ob die zusätzlichen Behälter und Fahrten tatsächlich kommen. Wann der neue Dienst im gesamten Gemeindegebiet startet, geht aus dem Beschluss noch nicht hervor. Auf der Insel Lobos soll ein neuer Dienst die Nutzung des Naturparks stärker überwachen. Das Cabildo von Fuerteventura will ihn über die öffentliche Gesellschaft Gesplan organisieren. Die Maßnahme gehört zu einem Finanzierungspaket von rund 277.000 Euro für Naturschutz und Parkverwaltung. Kontrolliert werden soll vor allem, wie Besucher die geschützten Flächen nutzen. Die Inselregierung verweist auf den hohen Besucherdruck in dem empfindlichen Gebiet. Beschlossen ist eine Verstärkung der Aufsicht, kein allgemeines Besuchsverbot. Wann der neue Dienst beginnt und wie viele Menschen dafür eingesetzt werden, ist noch offen. Für Besucher gelten weiterhin die Regeln des Naturparks.
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1: Wetter. Viel Sonne, kaum Wolken. Die Temperaturen steigen heute im Tagesverlauf auf Lanzarote und Fuerteventura auf bis zu 29 Grad. Der Wind weht nur schwach aus östlichen Richtungen. Heute in Böen bis zu 15 km/h schnell. Der Atlantik erreicht seinen höchsten Stand. Heute Nachmittag gegen 15.19 Uhr. Die Wassertemperatur liegt zwischen 22 und 23 Grad. Tendenz, auch morgen sonniges Wetter. Den Durchzug von Wolkenfeldern erwarten wir nur selten bei Tageshöchstwerten um 29 Grad und mäßigen Wind aus nördlichen Richtungen.
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2: Na, soweit die Wetterprognose und die Lokalnachrichten. Übrigens die nächste Ausgabe bei uns heute Mittag um kurz vor 12:30. Na, begrüße Sie, wünsche einen guten Vormittag. Hier ist Lee Wine.

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Na, Lighthouse Family waren das. Und bei uns wird es jetzt auch schon wieder Zeit für die Nachrichten aus Deutschland und der Welt. Na, ab 13 Uhr mein Kollege Stefan Kaiser hier und wir können uns wieder hören ab 16 Uhr zur Nachmittagsausgabe der Inselnews. Und jetzt vor den Nachrichten haben wir auch noch Music. Karen Jones haben wir aufgelegt und das hier ist Anastasia. Na, tschüss, bis später.

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1: Ich bin Babette Büchner. Bei der geplanten Pflegereform hakt es zwischen Union und SPD. Gesundheitsminister Carsten Linnemann will seine Pläne am Mittwoch ins Kabinett bringen, aber die SPD hält das bisherige Paket für zu einseitig. Heute soll deshalb weiterverhandelt werden.
2: Knackpunkt ist vor allem die Finanzierung. Die SPD will, dass sich auch Privatversicherte stärker beteiligen und fordert außerdem eine Begrenzung.

0: Lage in Nahost gehen.
1: Dies ist ein Treffen, an dem weder der deutsche noch der französische Verteidigungsminister teilnehmen und es soll auch nicht lange dauern. Das bedeutet, wichtige Entscheidungen sind nicht zu erwarten. In Sachen Verteidigung spielt die Musik bei der NATO, nicht der EU. Jene Minister, die kommen, wollen darüber reden, wie man der Ukraine zu mehr Luftabwehrraketen verhelfen kann, beispielsweise durch Verzicht auf eigene Lieferungen und natürlich auch über den amerikanischen Nahostkrieg und dessen Folgen. Aus Brüssel, Dieter Ebeling.
0: Mehr als ein Viertel aller Beschäftigten in Deutschland hat ausländische Wurzeln. Das zeigen aktuelle Daten des Statistischen Bundesamts aus dem Mikrozensus für das vergangene Jahr. Bei Köchen, in der Lebensmittelherstellung, der Bodenverlegung, im Gerüstbau und in der Fleischverarbeitung hatte sogar die Mehrheit der Beschäftigten eine Einwanderungsgeschichte. Am niedrigsten war der Anteil im Rettungsdienst mit nur 7%. In Hamburg hatten Dutzende größere Autos heute platte Reifen. Zum Teil wurden an den Fahrzeugen Bekennerschreiben des sogenannten Widerstandskollektivs gefunden, teilte die Polizei mit. In einem Schreiben teilte das Kollektiv mit, dass es bei 60 SUVs mit Hilfe von kleinen Linsen Luft aus den Reifen gelassen habe. Grund dafür sei unter anderem die Umweltbelastung.
2: Wetter. Viel Sonne, kaum Wolken. Die Temperaturen steigen heute im Tagesverlauf auf Lanzarote und Fuerteventura auf bis zu 29 Grad. Der Wind weht nur schwach aus östlichen Richtungen. Heute in Böen bis zu 15 km/h schnell. Der Atlantik erreicht seinen höchsten Stand. Heute Nachmittag gegen 15.19 Uhr. Die Wassertemperatur liegt zwischen 22 und 23 Grad. Tendenz, auch morgen sonniges Wetter. Den Durchzug von Wolkenfeldern erwarten wir nur selten bei Tageshöchstwerten um 29 Grad und mäßigen Wind aus nördlichen Richtungen. We'll be right back.

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1: Ich bin Babette Büchner. Der Tankrabatt ist endgültig auf dem Weg und kann am Donnerstag starten. Bundespräsident Frank-Walter Steinmeier hat das Gesetz unterzeichnet, teilte das Bundespräsidialamt mit. Hintergrund sind die hohen Spritpreise im Moment. Mit dem Tankrabatt sinkt die Energiesteuer auf Diesel und Benzin für Oktober, November und Dezember um 14 Cent. Inklusive Mehrwertsteuer ergibt das eine Steuererleichterung um knapp 17 Cent. Ist die EU

0: konzentrieren, die vorhandenen Lücken tatsächlich zu schließen. Deutschlands Verteidigungsminister Pistorius ließ sich durch seinen Staatssekretär Hartmann vertreten. Aus Brüssel, Dieter Ebeling.
1: Bei der geplanten Pflegereform hakt es zwischen Union und SPD. Gesundheitsminister Carsten Linnemann will seine Pläne am Mittwoch ins Kabinett bringen, aber die SPD hält das bisherige Paket für zu einseitig. Heute soll deshalb weiter verhandelt werden.
2: Knackpunkt ist vor allem die Finanzierung. Die SPD will, dass sich auch Privatversicherte stärker beteiligen und fordert außerdem eine Begrenzung für die Eigenanteile im Pflegeheim. Linnemann lehnt einen solchen Pflegedeckel bisher ab. Ihm geht es erst einmal darum, die Leistungen für Pflegebedürftige zu sichern und die Beiträge stabil zu halten. Größere Strukturreformen sollen dann ab Oktober in einer Kommission beraten werden. SPD-Gesundheitsexperte Pantazis rechnet trotzdem noch vor Mittwoch mit einer grundsätzlichen Einigung. Thomas Bleskin, Nachrichtenredaktion.
1: Gute Nachrichten vom Arbeitsmarkt. Die Unternehmen in Deutschland treten beim Stellenabbau auf die Bremse. Das IFO-Beschäftigungsbarometer ist den dritten Monat in Folge gestiegen und liegt nun bei 95,1 Punkten. Eine echte Erholung ist laut Experten aber noch nicht in Sicht. In Industrie und Handel würden weiterhin Stellen abgebaut, hieß es.
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4: Viel Sonne, kaum Wolken. Die Temperaturen steigen heute im Tagesverlauf auf Lanzarote und Fuerteventura auf bis zu 29 Grad. Der Wind weht nur schwach aus östlichen Richtungen. Heute in Böen bis zu 15 km/h schnell. Der Atlantik erreicht seinen höchsten Stand. Heute Nachmittag gegen 15 und 19. Die Wassertemperatur liegt zwischen 22 und 23 Grad. Tendenz, auch morgen sonniges Wetter. Den Durchzug von Wolkenfeldern erwarten wir nur selten bei Tageshöchstwerten um 29 Grad und mäßigen Wind aus nördlichen Richtungen.
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1: Mit Fabian von Davans. Auf Lanzarote sind im ersten Halbjahr weniger Straftaten registriert worden als im gleichen Zeitraum des Vorjahres. Nach einer Auswertung der staatlichen Inselvertretung beträgt der Rückgang insgesamt 3,9%. Bei herkömmlichen Straftaten sind es 2,6%, bei Cyberdelikten 14,1%. Die registrierte Kriminalitätsrate liegt bei 44 Delikten je 1000 Einwohner. Polizei und Guardia Civil haben laut Auswertung 6 von 10 Fällen aufgeklärt. Diese Zahlen beschreiben ausschließlich die ersten 6 Monate des Jahres. Über die Entwicklung seit Juli sagen sie nichts aus. Für eine Jahresbilanz müssen die späteren Monate noch hinzukommen. Fischer auf Lanzarote und La Graciosa können auf Unterstützung für Investitionen hoffen. Das Cabildo hat eine Förderausschreibung über insgesamt 400.000 Euro beschlossen. Finanziert werden sollen unter anderem Boote, Sicherheitsausrüstung und sparsamere Technik. Die Inselverwaltung will damit die handwerkliche Fischerei modernisieren und die Arbeitsbedingungen an Bord verbessern. Der Beschluss bedeutet allerdings noch keine Auszahlung an einzelne Betriebe. Welche Anschaffungen Geld erhalten, entscheidet sich erst nach den Anträgen. Auch die Bedingungen und Fristen der Ausschreibung sind für Interessierte entscheidend. Fest steht bislang die Gesamtsumme, die das Cabildo für das Programm bereitstellen will. Traditionelle Küstensiedlungen auf Fuerteventura sollen besser geschützt werden. Dafür hat sich das Cabildo einstimmig ausgesprochen. Es fordert ein Verzeichnis solcher Orte und unterstützt eine Änderung des spanischen Küstengesetzes. Hintergrund ist auch der Streit um ein 100 Jahre altes Haus in Cueva de la Negra. Das Cabildo verlangt Maßnahmen, die einen Abriss vorerst verhindern sollen. Der Beschluss ändert das geltende Recht noch nicht. Er legt die gemeinsame Position der Inselverwaltung gegenüber den zuständigen staatlichen Stellen fest. Ob das Haus erhalten bleibt und ob sich das Küstengesetz ändert, ist weiterhin offen.
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1: Aktuell bewegen sich die Temperaturen zwischen 28 und 30 Grad. Im weiteren Tagesverlauf viel Sonne, kaum Wolken. Der Wind weht heute nur schwach aus östlichen Richtungen. Sonnenuntergang heute Abend um 19.43 Uhr. Der Atlantik erreicht seinen tiefsten Stand. Heute Abend gegen 21.24 Uhr. Tendenz, auch in den kommenden Tagen sehr sonniges Wetter mit schwachem Wind aus östlichen bzw. nördlichen Richtungen und Tageshöchstwerten um 29 Grad.
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1: Ich bin Babette Büchner. Der Tankrabatt ist endgültig auf dem Weg und kann am Donnerstag starten. Bundespräsident Frank-Walter Steinmeier hat das Gesetz unterzeichnet, teilte das Bundespräsidialamt mit. Hintergrund sind die hohen Spritpreise im Moment. Mit dem Tankrabatt sinkt die Energiesteuer auf Diesel und Benzin für Oktober, November und Dezember um 14 Cent. Inklusive Mehrwertsteuer ergibt das eine Steuererleichterung um knapp 17 Cent. Ist die EU ausreichend gewappnet für einen möglichen militärischen Konflikt mit Russland? Offenbar nicht. Ein aktueller Bericht zur Verteidigungsbereitschaft deckt Schwachstellen auf, teilte die EU-Außenbeauftragte Kaja Kallas bei einem Verteidigungsministertreffen in Brüssel mit.
2: Große Lücken gibt es dem Bericht zufolge, und zwar vor allem bei der Luftverteidigung, bei Drohnen und bei den Munitionsbeständen. Es sei viel getan worden, aber noch nicht genug. Bis 2030 müsse die Verteidigungsbereitschaft dringend so verbessert werden, dass Russland keinen Angriff auf einen EU-Staat wagen könne. Kallas sagte, man müsse sich jetzt darauf konzentrieren, die vorhandenen Lücken tatsächlich zu schließen. Deutschlands Verteidigungsminister Pistorius ließ sich durch seinen Staatssekretär Hartmann vertreten. Aus Brüssel, Dieter Ebeling.
1: Bei der geplanten Pflegereform hakt es zwischen Union und SPD. Gesundheitsminister Carsten Linnemann will seine Pläne am Mittwoch ins Kabinett bringen, aber die SPD hält das bisherige Paket für zu einseitig. Heute soll deshalb weiter verhandelt werden.
3: Knackpunkt ist vor allem die Finanzierung. Die SPD will, dass

0: Monat in Folge gestiegen und liegt nun bei 95,1 Punkten. Eine echte Erholung ist laut Experten aber noch nicht in Sicht. In Industrie und Handel würden weiterhin Stellen abgebaut, hieß es.
1: Wetter. Aktuell bewegen sich die Temperaturen zwischen 28 und 30 Grad. Im weiteren Tagesverlauf viel Sonne, kaum Wolken. Der Wind weht heute nur schwach aus östlichen Richtungen. Sonnenuntergang heute Abend um 19.43 Uhr. Der Atlantik erreicht seinen tiefsten Stand. Heute Abend gegen 21.24 Uhr. Tendenz, auch in den kommenden Tagen sehr sonniges Wetter mit schwachem Wind aus östlichen bzw. nördlichen Richtungen und Tageshöchstwerten um 29 Grad.
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3: Hallo, wir sind das Team von Atlantis FM. Hallo an diesem Montag, an diesem 28. September und hoffe mal wieder, Sie hatten ein schönes Wochenende. Wir starten in die neue Woche jetzt mit Tyler. Das ist neu bei uns in der Playlist, Tyler und Channel.

Stevie Wonder, Miss and Mr. Little Ones. Ja, und die Soul-Legende Stevie Wonder hat ja ganz überraschend angekündigt, hey, ich habe Lust auf Deutschland, ich komme einfach mal für zwei Konzerte nach Deutschland, um das 50-jährige Jubiläum seines Meisterwerks Songs in the Key of Life zu feiern. Er wird das Album bei den Shows komplett spielen, wo das Ganze am 24. Oktober in Hannover in der Zack Arena und am 26. Oktober in Köln in der Lanxess Arena. Und naja, die Tickets können sich auch sehen lassen. In der ersten Reihe zahlt man mal eben 800 Euro. Aber Stevie Wonder, einmal sehen. Bei Michael Jackson geht das ja nicht mehr. Ich habe ihn mal gesehen. In den 90ern in Köln. Hier ist er, Michael Jackson und Whatever Happens.

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Donna, Gardi und Home. Hier ist der Nachmittag mit Stefan Kaiser hier bei uns bei Atlantis FM hier auf den Kanarischen Inseln. Gleich auch noch in dieser Stunde, Stammhörerinnen und Hörer wissen Bescheid, unser Spanischkurs mit unserem Kollegen Jens von der Sprachschule Sotes auf Teneriffa, auch an diesem Montag. Vorher gibt's noch Michael Franks, gleich auch noch die Eagles. Ihnen einen schönen Nachmittag.

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1: Hoy nos tocan algunos ejercicios con el perfecto. Y bueno, vamos a empezar con esto, ¿no? Ja, ich darf Sie wieder begrüßen. Ich hoffe, Sie haben alle ein schönes Wochenende gehabt und haben ganz, ganz fleißig Spanisch gelernt. Ja, ja, ich sehe das schon. Also, heute wollten wir nochmal ein paar Übungen durchnehmen zu dem Thema Perfekt bzw. zusammengesetzte Vergangenheit. Und ja, für diejenigen, die letzte Woche noch nicht dabei waren oder gern das nochmal wiederholen, ganz kurz. Im Spanischen die zusammengesetzte Vergangenheit wird oder stellt sich zusammen aus dem Hilfsverb haber und die Konjugation, ich kann es nicht oft genug wiederholen, wäre he, has, ha, hemos, habéis, han plus Partizip. Das Partizip wird gebildet, indem ich die ganz normale Verbform nehme, bei den Verben auf ar das ar abschneide und dann das ado anhänge, bei den Verben auf er und ir das er und ihr abschneide und dann das ido anhänge. Gut, und das war es eigentlich schon. Ganz wichtig auch nochmal anzusprechen, dass wir die beiden Formen nicht trennen dürfen. Das heißt, die stehen immer zusammen. Wenn ich also meinetwegen einen Satz habe, bist du in dieser Woche nach Gran Canaria gefahren? Da haben wir ja im Deutschen bist du, also bist am Anfang und gefahren am Ende. Und im Spanischen steht das immer zusammen zu Beginn des Satzes. Also, bist du gefahren nach Gran Canaria diese Woche? Has ido a Gran Canaria esta semana. Gut. Übungen. Versuchen Sie mal bitte zu übersetzen. Ich habe heute Morgen Tomaten gekauft. Ich habe heute Morgen Tomaten gekauft. Also ich habe gekauft heute Morgen Tomaten. Ja, ich übersetze. He comprado tomates esta mañana. He comprado, ich habe gekauft tomates esta mañana, heute Morgen, Vorsicht, heute Morgen ist nicht hoy por la mañana, sondern esta mañana. Heute Mittag oder beziehungsweise heute Abend, heute Nachmittag esta tarde und heute Nacht esta noche. Und esta beziehungsweise este ist auch gleichzeitig ein Schlüsselwort für das Perfekt. Das heißt, immer wenn Sie das este oder esta zusammen mit einer Tageszeit haben, beziehungsweise meinetwegen auch esta semana, diese Woche oder diesen Monat, dann müssen Sie immer sofort automatisch perfekt benutzen. Also, he comprado tomates esta mañana. Hast du Isabel gesehen? Da hatten wir schon sowas Ähnliches letzte Woche. Hast du Isabel gesehen? Has visto, visto ist unregelmäßig, Vorsicht, a Isabel. Has visto a Isabel. Dann haben wir, er ist nach England gefahren. Wir haben jetzt bestimmt auch kein schönes Wetter, aber gut. Er ist nach England gefahren. Er ist gefahren nach England. Ha ido a Inglaterra. Bitte denken Sie daran, dass das ESA, emus abeis an, immer mit H am Anfang geschrieben wird. Ja, dürfen Sie nicht vergessen. Also, ha ido a Inglaterra. So, und jetzt haben wir mal was Nettes. Ihr habt viel Spanisch gelernt. Ihr habt viel Spanisch gelernt. Habéis estudiado mucho español. Sie erinnern sich daran, estudiar heißt im Spanischen studieren und lernen. Das ist ja im Deutschen nur an der Universität studieren. Aber hier kann ich es auch als lernen übersetzen. Also, habéis estudiado mucho español. bin ich auch fest von überzeugt. Dann ein weiteres Beispiel. Er hat Adrián angerufen. Ha llamado a Adrián. Ha llamado a Adrián. Bien, eso es todo por hoy. Me despido, hasta mañana y sí, que tengan un buen día. Ich darf mich wieder verabschieden. Bis morgen, einen schönen Tag bis dahin und tschüss.
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1: Ich bin Babette Büchner. Der Tankrabatt ist endgültig auf dem Weg und kann am Donnerstag starten. Bundespräsident Frank-Walter Steinmeier hat das Gesetz unterzeichnet, teilte das Bundespräsidialamt mit. Hintergrund sind die hohen Spritpreise im Moment. Mit dem Tankrabatt sinkt die Energiesteuer auf Diesel und Benzin für Oktober, November und Dezember um 14 Cent. Inklusive Mehrwertsteuer ergibt das eine Steuererleichterung um knapp 17 Cent. Ist die EU ausreichend gewappnet für einen möglichen militärischen Konflikt mit Russland? Offenbar nicht. Ein aktueller Bericht zur Verteidigungsbereitschaft deckt Schwachstellen auf, teilte die EU-Außenbeauftragte Kaja Kallas bei einem Verteidigungsministertreffen in Brüssel mit.
2: Große Lücken gibt es dem Bericht zufolge, und zwar vor allem bei der Luftverteidigung, bei Drohnen und bei den Munitionsbeständen. Es sei viel getan worden, aber noch nicht genug. Bis 2030 müsse die Verteidigungsbereitschaft dringend so verbessert werden, dass Russland keinen Angriff auf einen EU-Staat wagen könne. Kallas sagte, man müsse sich jetzt darauf konzentrieren, die vorhandenen Lücken tatsächlich zu schließen. Deutschlands Verteidigungsminister Pistorius ließ sich durch seinen Staatssekretär Hartmann vertreten. Aus Brüssel, Dieter Ebeling.
1: Bei der geplanten Pflegereform hakt es zwischen Union und SPD. Gesundheitsminister Carsten Linnemann will seine Pläne am Mittwoch ins Kabinett bringen, aber die SPD hält das bisherige Paket für zu einseitig. Heute soll deshalb weiter verhandelt werden.
3: Knackpunkt ist vor allem die Finanzierung. Die SPD will, dass sich auch Privatversicherte stärker beteiligen und fordert außerdem eine Begrenzung für die Eigenanteile im Pflegeheim. Linnemann lehnt einen solchen Pflegedeckel bisher ab. Ihm geht es erst einmal darum, die Leistungen für Pflegebedürftige zu sichern und die Beiträge stabil zu halten. Größere Strukturreformen sollen dann ab Oktober in einer Kommission beraten werden. SPD-Gesundheitsexperte Pantazis rechnet trotzdem noch vor Mittwoch mit einer grundsätzlichen Einigung. Thomas Bleskin, Nachrichtenredaktion.
1: Gute Nachrichten vom Arbeitsmarkt. Die Unternehmen in Deutschland treten beim Stellenabbau auf die Bremse. Das IFO-Beschäftigungsbarometer ist den

0: östlichen bzw. nördlichen Richtungen und Tageshöchstwerten um 29 Grad.
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2: Und wir sind um kurz vor zwei an diesem Montag, der 28. September heute. Schön, dass Sie dabei sind. Jetzt mit Colby Calais und Realize.

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John zusammen mit Blue. Sorry seems to be the hardest word. Der Nachmittag hier bei Atlantis FM. Wenn Sie den Trubel in Corralejo im Norden von Fuerteventura mal vielleicht für ein paar Stunden entkommen möchten, vielleicht zum ersten Mal auf der Insel sind, dann wartet im ruhigen Inselinneren ein echtes historisches Juwel auf Sie. Das charmante Dörfchen Betancuria, die ehemalige Hauptstadt von Fuerteventura, ist von Corralejo aus über die wirklich sehr, sehr schönen Bergstraßen ganz unkompliziert mit dem Auto zu erreichen und bietet, ja, wie soll man sagen, den perfekten Kontrast aus üppigem Grün, kolonialer Architektur und absoluter Entschleunigung. Kleiner Ausflug nach Betancuria, den machen wir gleich. Atlantis FM hier. Stefan Kaiser wünscht einen schönen Montag.

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1: Mit Fabian von Davans. Unter den 61 Menschen, die am Sonntag in Arrecife angekommen sind, befinden sich 13 Minderjährige. Ein Handelsschiff hat ihr Boot rund 62 Seemeilen nordöstlich von Lanzarote entdeckt und die Seenotrettung alarmiert. Daraufhin sind ein Suchflugzeug und das Rettungsschiff Al-Nair ausgerückt. Die Besatzung hat die Gruppe aufgenommen und nach Arrecife gebracht. Nach Angaben der Einsatzkräfte hat das Boot seine Fahrt an der marokkanischen Küste begonnen. Die Zahl der Minderjährigen ist nach der Ankunft festgestellt worden. Für die Rettungskräfte ist damit ein weiterer Einsatz vor Lanzarote abgeschlossen worden. Nach einem Vergewaltigungsvorwurf auf einem Flüchtlingsboot sind drei Beschuldigte auf Lanzarote aus der Untersuchungshaft entlassen worden. Eine Mitreisende hat ihnen vorgeworfen, sie während der Überfahrt angegriffen zu haben. Ein weiterer Passagier hat ihre Schilderung nach Angaben der Justiz als Zeuge gestützt. Der mutmaßliche Tatort liegt jedoch auf internationalem Gewässer. Die Staatsanwaltschaft hält Spanien deshalb für nicht zuständig und hat selbst die Freilassung empfohlen. Zugleich fordert sie eine Gesetzesänderung für solche Fälle. Die Entlassung ist keine Entscheidung darüber, ob der Vorwurf zutrifft. Die Frau hat den Angriff angezeigt, gerichtlich geklärt ist er bislang nicht. Im Korruptionsverfahren Mediador hat eine Richterin das Hauptverfahren gegen 14 Beschuldigte eröffnet. Dazu gehören der frühere Abgeordnete Juan Bernardo Fuentes Corbello aus Fuerteventura und sein Neffe Taichet Fuentes. Die Ermittlungen betreffen unter anderem mutmaßliche Bestechung, Veruntreuung und Einflussnahme. Die Untersuchungsrichterin hat den Fall an das zuständige Gericht in Santa Cruz auf Teneriffa abgegeben. Dort muss nun ein Termin für die Verhandlung festgelegt werden. Der Beschluss ist kein Schuldspruch gegen die Angeklagten. Ob sich die einzelnen Vorwürfe beweisen lassen, wird das Verfahren zeigen. Bis zu einer Entscheidung gilt für alle Beschuldigten die Unschuldsvermutung.
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1: Wetter. Aktuell bewegen sich die Temperaturen zwischen 28 und 30 Grad. Im weiteren Tagesverlauf viel Sonne, kaum Wolken. Der Wind weht heute nur schwach aus östlichen Richtungen. Sonnenuntergang heute Abend um 19.43 Uhr. Der Atlantik erreicht seinen tiefsten Stand. Heute Abend gegen 21.24 Uhr. Tendenz, auch in den kommenden Tagen sehr sonniges Wetter mit schwachem Wind aus östlichen bzw. nördlichen Richtungen und Tageshöchstwerten um 29 Grad.

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Algero und We Are In This Love Together. Hier ist Atlantis FM auf den Kanarischen Inseln. Und heute haben wir so einen kleinen schönen Ausflugstipp für Sie. Betancuria, das wunderschöne Dörfchen mitten in den Bergen von Coralejo aus zum Beispiel. Fahren Sie ganz entspannt, ja, ich würde mal sagen 45 Minuten nach Süden. Und allein die Fahrt durch die vulkanische Landschaft ist ein echtes Erlebnis. Ja, und in Betancuria angekommen, dann bleibt die Zeit einfach stehen. Es ist das geschichtsträchtigste Dorf von Fuerteventura, voller weißer Kolonialhäuser, ganz vielen Palmen, schönen Blumen. Da können Sie ganz ohne Stress durch die Gassen bummeln. Die sind meistens kopfsteingepflastert. Sie besuchen die alte Kirche Santa Maria oder holen euch danach unbedingt ein paar traditionelle Tapas oder ein Stück vom berühmten Majorero-Ziegenkäse in einem der kleinen schattigen Innenhöfe. Keine Hektik, nicht viele Leute, einfach nur pure kanarische Gelassenheit für die Seele. Die Seele baumeln lassen. Also schöner, perfekter, entspannter Ausflug ins Landesinnere nach Betancuria. Unbedingt mal vorbeigucken. Und im Radio läuft natürlich Atlantis FM. Jetzt mit Mojo und Lady, Hear Me Tonight.

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1: Ich bin Dirk Zeitler. Der Tankrabatt ist endgültig beschlossen. Nachdem Bundestag und Bundesrat das Gesetz am Freitag gebilligt hatten, hat auch Bundespräsident Steinmeier es unterzeichnet.
2: Damit kann der neue Tankrabatt wie geplant am 1. Oktober, also an diesem Donnerstag, in Kraft treten. Wie schon im Frühjahr wird die Energiesteuer auf Diesel und Benzin um 14 Cent gesenkt. Inklusive Mehrwertsteuer ergibt das eine Steuererleichterung um knapp 17 Cent je Liter. Dieses Mal gilt der Rabatt für 3 Monate bis Ende des Jahres, um Autofahrer von den hohen Spritpreisen zu entlasten. Die Kosten von 2,5 Milliarden Euro sollen jeweils zur Hälfte zwischen Bund und Ländern aufgeteilt werden. Diana Kramer, Nachrichtenredaktion.
1: Der frühere Unionsfraktionschef Jens Spahn zieht sich nach dpa-Informationen aus dem Haushaltsausschuss des Bundestags zurück. Er reagiert mit dem Schritt auf Aufregung wegen seiner Abwesenheit an 2 Tagen der vergangenen Sitzungswoche. Anlass war die Veröffentlichung eines Fotos von Spahn bei Bild, das ihn während der Zeit mit seinem Sohn auf dem Arm auf der italienischen Insel Sardinien zeigen soll. Bild zog das Foto später zurück. Die Unternehmen in Deutschland werden beim Stellenabbau zurückhaltender. Das Beschäftigungsbarometer des Münchner IFO-Instituts ist den 3. Monat in Folge gestiegen. Die Fachleute sehen darin eine Stabilisierung des Arbeitsmarkts, aber noch keine echte Erholung.
3: Lichtblicke gibt es vor allem bei den Dienstleistern. Dort wollen mehr Unternehmen Personal einstellen als abbauen. Neue Leute suchen zum Beispiel Ingenieurbüros sowie Rechts- und Steuerberatungen. In der Industrie und im Handel werden dagegen mehr Stellen gestrichen. Allerdings gibt es auch Industriebetriebe, die zusätzliche Mitarbeiter suchen, etwa in der Lebensmittelbranche. Bei den Leiharbeitsfirmen wächst ebenfalls die Hoffnung und auf dem Bau hat sich zuletzt kaum etwas verändert. Thomas Bleskin, Nachrichtenredaktion.
1: Die monatelange Suche nach Käufern war erfolglos. Die 3 deutschen BioNTech-Standorte im rheinland-pfälzischen Idar-Oberstein, im hessischen Marburg und in Tübingen in Baden-Württemberg werden in einiger Zeit schließen. Betroffen sind nach Unternehmensangaben rund 1.800 Beschäftigte. Tübingen soll nach Unternehmensangaben bereits Ende 2027 Schluss sein, in Marburg Anfang 2028 und in Idar-Oberstein Ende 2028.
4: Wetter. Aktuell bewegen sich die Temperaturen zwischen 28 und 30 Grad. Im weiteren Tagesverlauf viel Sonne, kaum Wolken. Der Wind weht heute nur schwach aus östlichen Richtungen. Sonnenuntergang heute Abend um 19.43 Uhr. Der Atlantik erreicht seinen tiefsten Stand. Heute Abend gegen 21.24 Uhr. Tendenz, auch in den kommenden Tagen sehr sonniges Wetter mit schwachem Wind aus östlichen bzw. nördlichen

0: Benny Sings und Sunday Afternoon gleich noch. Wunderbare Musik hier bei uns von Earth, Wind and Fire und von Alicia Keys. Angenehmen Montag hier mit Atlantis FM. 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

0: Bowie und Life Between the Notes. So einen kleinen Tipp habe ich noch für Sie hier für diese Woche, weil am 30., also übermorgen, geht eine Ausstellung zu Ende, die wir Ihnen sehr ans Herz legen möchten, in Teguise. Teguise, die ehemalige Inselhauptstadt hier von Lanzarote, sowieso unter der Woche sehr entspannt. Am Sonntag ist es auch sehr schön da, wenn der Markt ist, aber ist dann auch schon mal recht voll. Ne? Aber so einen Montag wie heute, schauen Sie doch mal vorbei in der alten Klosterkirche, im historischen Kloster Convento de Santo Domingo, gibt es noch bis übermorgen die fantastische Ausstellung Sol Humano, also menschliche Sonne, des Künstlers Juan Peña. Und da gibt es tolle Bilder zu sehen, tolle Kunst zu sehen und das Ganze in dieser herrlichen Location. Müssen Sie unbedingt vorbeigucken. Geöffnet ist immer vormittags ab 9 Uhr, sonntags ab 10 Uhr und das Ganze dann den ganzen Nachmittag. Und der Eintritt ist natürlich frei, also im Convento de Santo Domingo in Teguise, die Ausstellung Menschliche Sonne mit Juan Peña, nur noch bis übermorgen.
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da ist es Musik von Gabriella und Cat's Eye. So, das war's von uns vom Montagnachmittag, heute der 28. September. Silke ist schon da, die macht gleich weiter ab 16 Uhr. Viel Spaß und gute Unterhaltung mit den Insel-News. Darin auch viele Kultur-, Kunsttipps, die Veranstaltungshinweise und viele Infos bei Silke. Stefan Kaiser bin ich, schönen Nachmittag noch. Und wir hören uns dann wieder morgen am Dienstag. Machen Sie was Feines aus diesem Tag. Bis dann, tschüss.

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1: Ich bin Dirk Zeitler. Der Tankrabatt ist endgültig beschlossen. Nachdem Bundestag und Bundesrat das Gesetz am Freitag gebilligt hatten, hat auch Bundespräsident Steinmeier es unterzeichnet.
2: Damit kann der neue Tankrabatt wie geplant am 1. Oktober, also an diesem Donnerstag, in Kraft treten. Wie schon im Frühjahr wird die Energiesteuer auf Diesel und Benzin um 14 Cent gesenkt. Inklusive Mehrwertsteuer ergibt das eine Steuererleichterung um knapp 17 Cent je Liter. Dieses Mal gilt der Rabatt für 3 Monate bis Ende des Jahres, um Autofahrer von den hohen Spritpreisen zu entlasten. Die Kosten von 2,5 Milliarden Euro sollen jeweils zur Hälfte zwischen Bund und Ländern aufgeteilt werden. Diana Kramer, Nachrichtenredaktion.
1: Der frühere Unionsfraktionschef Jens Spahn zieht sich nach dpa-Informationen aus dem Haushaltsausschuss des Bundestags zurück. Er reagiert mit dem Schritt auf Aufregung wegen seiner Abwesenheit an 2 Tagen der vergangenen Sitzungswoche. Anlass war die Veröffentlichung eines Fotos von Spahn bei Bild, das ihn während der Zeit mit seinem Sohn auf dem Arm auf der italienischen Insel Sardinien zeigen soll. Bild zog das Foto später zurück. Die Unternehmen in Deutschland werden beim Stellenabbau zurückhaltender. Das Beschäftigungsbarometer des Münchner IFO-Instituts ist den 3. Monat in Folge gestiegen. Die Fachleute sehen darin eine Stabilisierung des Arbeitsmarkts, aber noch keine echte Erholung.
3: Lichtblicke gibt es vor allem bei den Dienstleistern. Dort wollen mehr Unternehmen Personal einstellen als abbauen. Neue Leute suchen zum Beispiel Ingenieurbüros sowie Rechts- und Steuerberatungen. In der Industrie und im Handel werden dagegen mehr Stellen gestrichen. Allerdings gibt es auch Industriebetriebe, die zusätzliche Mitarbeiter suchen, etwa in der Lebensmittelbranche. Bei den Leiharbeitsfirmen wächst ebenfalls die Hoffnung und auf dem Bau hat sich zuletzt kaum etwas verändert. Thomas Bleskin, Nachrichtenredaktion.
1: Die monatelange Suche nach Käufern war erfolglos. Die 3 deutschen BioNTech-Standorte im rheinland-pfälzischen Idar-Oberstein, im hessischen Marburg und in Tübingen in Baden-Württemberg werden in einiger Zeit schließen. Betroffen sind nach Unternehmensangaben rund 1.800 Beschäftigte. Tübingen soll nach Unternehmensangaben bereits Ende 2027 Schluss sein, in Marburg Anfang 2028 und in Idar-Oberstein Ende 2028.
4: Wetter. Heute Nacht fällt das Thermometer auf Werte um 22 Grad, Sonnenaufgang morgen früh um 7.45 Uhr. Auch morgen erwarten wir sonniges Wetter, den Durchzug von Wolkenfeldern nur selten und schwachen Wind aus Osten bzw. nördlichen Richtungen. Der Atlantik erreicht seinen tiefsten Stand morgen früh um 9.30 Uhr.
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5: Ich begrüße Sie an diesem Montag, freue mich, dass Sie dabei sind. Kurz vor 4 ist es ein guter

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Na, die Stepper-Singers waren das. Und bei uns übrigens auch im Laufe der Sendung noch mehr Infos rund um unsere Inseln. Kollege Fabian dann hier mit den Lokalnachrichten, die Wetterprognose auch noch mit dabei und der Veranstaltungskalender. Allerdings jetzt wird es erstmal Zeit für die Nachrichten aus Deutschland und der Welt. Und vor den aktuellen Meldungen haben wir auch noch Music. Na, auf Drive haben wir aufgelegt und das hier ist Christopher Cross.

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1: Ich bin Dirk Zeitler. Im Streit um die Pflegereform erhöht Gesundheitsminister Linnemann den Druck auf Finanzminister Klingbeil. Der CDU-Politiker fordert, dass der Bund mehr als 5 Milliarden Euro an die Pflegeversicherung zahlt. Die SPD verlangt dagegen unter anderem eine Begrenzung der Heimkosten und eine Beteiligung der privaten Pflegeversicherung.
2: Linnemann lehnt beide SPD-Vorschläge ab. Bei einem Finanzausgleich mit der privaten Pflegeversicherung sieht er verfassungsrechtliche Probleme. Ein Deckel bei den Heimkosten ist aus seiner Sicht nicht ausreichend. Stattdessen fordert er vom Bund Gelder, die von der Pflegeversicherung während der Corona-Pandemie für Krisenmaßnahmen ausgegeben wurden, etwa um Mindereinnahmen bei Pflegeeinrichtungen auszugleichen oder Tests zu beschaffen. Linnemanns Argument, solche gesamtgesellschaftlichen Aufgaben hätten aus Steuern bezahlt werden müssen. Am Mittwoch will er seinen Gesetzentwurf ins Kabinett bringen. Thomas Bleskin, Nachrichtenredaktion.
1: Gute Nachricht vom Arbeitsmarkt. Die Unternehmen in Deutschland treten beim Stellenabbau auf die Bremse. Das IFO-Beschäftigungsbarometer ist den dritten Monat in Folge gestiegen und liegt nun bei 95 Punkten. Eine echte Erholung ist laut der Experten aber noch nicht in Sicht. In Industrie und Handel würden weiterhin Stellen abgebaut. Die größte Rakete, die je gebaut wurde, ist wieder unterwegs. Das Starship des Raumfahrtunternehmens SpaceX von Elon Musk ist am Morgen in Texas zu einem neuen Testflug abgehoben. Mit dem Flug will das Unternehmen sein riesiges Raketensystem weiter erproben.
3: Das Starship ist größer als die Freiheitsstatue und dieser Koloss soll nun 6-mal die Erde umrunden. 10 Stunden soll die Mission dauern und bis jetzt läuft dieser 14. Testflug offenbar nach Plan. Starlink-Satelliten sollen ausgesetzt werden und auch das läuft nach Angaben von SpaceX bislang glatt. Das Starship besteht aus 2 riesigen Teilen, die nach der Rückkehr zur Erde wiederverwendet werden können. Die NASA will damit Astronauten zum Mond schicken. SpaceX hat eine Reise zum Mars im Visier. Aus den USA, Tina.
1: Auf dem Rhein wird es für Frachtschiffe immer schwieriger. Nach Angaben des Bundesverbands der deutschen Binnenschifffahrt sind auf dem besonders betroffenen Mittelrhein nur noch vereinzelt Güterschiffe unterwegs. An mehreren Pegeln wurden inzwischen historische Tiefstände gemessen.
4: Wetter. Heute Nacht fällt das Thermometer auf Werte um 22 Grad, Sonnenaufgang morgen früh um 7.45 Uhr. Auch morgen erwarten wir sonniges Wetter, den Durchzug von Wolkenfeldern nur selten und schwachen Wind aus Osten bzw. nördlichen Richtungen. Der Atlantik erreicht seinen tiefsten Stand morgen früh um 9.30 Uhr.
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5: Na, Montag heute ja der 28. September. Na, sind schon wieder die letzten Tage in diesem Monat. Ich begrüße Sie, freue mich, dass Sie dabei sind. Na, kurz vor 5 ist es, einen guten Nachmittag wünsche ich Ihnen. Hier ist Our Clapton.

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Na, wie mengs war das? Und bei uns gibt's gleich wieder das Neueste rund um unsere Inseln. Kollege Fabian hier mit den Lokalnachrichten. Und die Wetterprognose hat er auch noch mit dabei. Aber vor den aktuellen Meldungen noch ein Stück Musik. Wir sind in Cognito.

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1: Mit Fabian von Davans. Unter den 61 Menschen, die am Sonntag in Arrecife angekommen sind, befinden sich 13 Minderjährige. Ein Handelsschiff hat ihr Boot rund 62 Seemeilen nordöstlich von Lanzarote entdeckt und die Seenotrettung alarmiert. Daraufhin sind ein Suchflugzeug und das Rettungsschiff Al-Nair ausgerückt. Die Besatzung hat die Gruppe aufgenommen und nach Arrecife gebracht. Nach Angaben der Einsatzkräfte hat das Boot seine Fahrt an der marokkanischen Küste begonnen. Die Zahl der Minderjährigen ist nach der Ankunft festgestellt worden. Für die Rettungskräfte ist damit ein weiterer Einsatz vor Lanzarote abgeschlossen worden. Nach einem Vergewaltigungsvorwurf auf einem Flüchtlingsboot sind drei Beschuldigte auf Lanzarote aus der Untersuchungshaft entlassen worden. Eine Mitreisende hat ihnen vorgeworfen, sie während der Überfahrt angegriffen zu haben. Ein weiterer Passagier hat ihre Schilderung nach Angaben der Justiz als Zeuge gestützt. Der mutmaßliche Tatort liegt jedoch auf internationalem Gewässer. Die Staatsanwaltschaft hält Spanien deshalb für nicht zuständig und hat selbst die Freilassung empfohlen. Zugleich fordert sie eine Gesetzesänderung für solche Fälle. Die Entlassung ist keine Entscheidung darüber, ob der Vorwurf zutrifft. Die Frau hat den Angriff angezeigt, gerichtlich geklärt ist er bislang nicht. Im Korruptionsverfahren Mediador hat eine Richterin das Hauptverfahren gegen 14 Beschuldigte eröffnet. Dazu gehören der frühere Abgeordnete Juan Bernardo Fuentes Corbello aus Fuerteventura und sein Neffe Taichet Fuentes. Die Ermittlungen betreffen unter anderem mutmaßliche Bestechung, Veruntreuung und Einflussnahme. Die Untersuchungsrichterin hat den Fall an das zuständige Gericht in Santa Cruz auf Teneriffa abgegeben. Dort muss nun ein Termin für die Verhandlung festgelegt werden. Der Beschluss ist kein Schuldspruch gegen die Angeklagten. Ob sich die einzelnen Vorwürfe beweisen lassen, wird das Verfahren zeigen. Bis zu einer Entscheidung gilt für alle Beschuldigten die Unschuldsvermutung.
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1: Wetter. Heute Nacht fällt das Thermometer auf Werte um 22 Grad, Sonnenaufgang morgen früh um 7.45 Uhr. Auch morgen erwarten wir sonniges Wetter, den Durchzug von Wolkenfeldern nur selten und schwachen Wind aus Osten bzw. nördlichen Richtungen. Der Atlantik erreicht seinen tiefsten Stand morgen früh um 9.30 Uhr.

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Na, Wendy Crawford war das und bei uns wird's gleich auch schon wieder Zeit für die Nachrichten aus Deutschland und der Welt. Das heißt auch, dass ich mich für heute verabschiede. Wir hören uns morgen wieder ab 8 Uhr. Dann gibt's die neue Ausgabe der Inselnews. Aber jetzt vor den aktuellen Meldungen der Nachrichten haben wir auch noch Music. Hier ist George Benson. Wünsche noch einen besten Abend. Tschüss, bis morgen.

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1: Ich bin Dirk Zeitler. Wenige Tage vor dem geplanten Kabinettstermin für eine Pflegereform sind die Fronten zwischen Union und SPD verhärtet. Bundesgesundheitsminister Lindemann forderte seinen für Finanzen zuständigen Kabinettskollegen Klingbeil zu Milliardenzahlungen des Bundes an die Pflegekassen auf. Die SPD beharrt hingegen auf einer Kostenbeteiligung der privaten Pflegeversicherung. Gute Nachrichten vom Arbeitsmarkt. Die Unternehmen in Deutschland treten beim Stellenabbau auf die Bremse. Das IFO-Beschäftigungsbarometer ist den dritten Monat in Folge gestiegen und liegt nun bei gut 95 Punkten. Eine echte Erholung ist laut den Experten aber noch nicht in Sicht.
2: Lichtblicke gibt es vor allem bei den Dienstleistern. Dort wollen mehr Unternehmen Personal einstellen als abbauen. Neue Leute suchen zum Beispiel Ingenieurbüros sowie Rechts- und Steuerberatungen. In der Industrie und im Handel werden dagegen mehr Stellen gestrichen. Allerdings gibt es auch Industriebetriebe, die zusätzliche Mitarbeiter suchen, etwa in der Lebensmittelbranche. Bei den Leiharbeitsfirmen wächst ebenfalls die Hoffnung und auf dem Bau hat sich zuletzt kaum etwas verändert. Thomas Bleskin, Nachrichtenredaktion.
1: Auf dem Rhein wird es für Frachtschiffe immer schwieriger. Nach Angaben des Bundesverbands der deutschen Binnenwirtschaft sind auf dem besonders betroffenen Mittelrhein nur noch vereinzelt Güterschiffe unterwegs. An mehreren Pegeln wurden inzwischen historische Tiefstände gemessen.
3: Vor allem zwischen St. Goar und Mainz in Rheinland-Pfalz gibt's kaum Wasser. Die wenigen Schiffe, die dort noch durchkommen, können deutlich weniger laden. Das trifft vor allem Raffinerien und Chemie- und Stahlwerke, die große Mengen über den Rhein transportieren. Laut einem Experten des Instituts der deutschen Wirtschaft sind wichtige Lieferwege inzwischen weitgehend unterbrochen. Etwas Hoffnung gibt's aber. In Köln sollen die Wasserstände zum Ende der Woche wieder steigen, in Kaub am Mittelrhein ab dem kommenden Wochenende. Zoe Tessovali, Nachrichtenredaktion.
1: Überraschung bei der ersten Reise eines NRW-Ministerpräsidenten in die Türkei. Hendrik Wüst ist in Ankara vom türkischen Präsidenten Erdogan in dessen Palast empfangen worden. Das Gespräch dauerte 50 Minuten, länger als erwartet. Themen waren unter anderem die wirtschaftliche Zusammenarbeit zwischen Nordrhein-Westfalen und der Türkei sowie die Beziehungen zur EU und Visaerleichterungen.
4: Wetter. Heute Nacht fällt das Thermometer auf Werte um 22 Grad, Sonnenaufgang morgen früh um 7.45 Uhr. Auch morgen erwarten wir sonniges Wetter, den Durchzug von Wolkenfeldern nur selten und schwachen Wind aus Osten bzw. nördlichen Richtungen. Der Atlantik erreicht seinen tiefsten Stand morgen früh um 9.30 Uhr.
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2: Mit Fabian von der Avanz. Im Süden Lanzarotes haben die Arbeiten zum Ausbau der Kläranlage von Tias begonnen. Die Anlage soll später 50% mehr Abwasser behandeln können, bis zu 12.000 Kubikmeter täglich. Davon sollen auch Puerto del Carmen, Puerto Calero, Yaiza und Uga profitieren. Zusätzlich hat die staatliche Wassergesellschaft Aguajes eine Ausschreibung für neue Leitungen zwischen Yaiza, Uga und Puerto Calero beschlossen. Diese Leitungen werden also noch nicht gebaut. An der Kläranlage selbst laufen nach Unternehmensangaben bereits Erdarbeiten. Die Erweiterung soll im August 2028 abgeschlossen sein. Bis dahin muss die bestehende Anlage während der Bauarbeiten weiterarbeiten. In Antigua Fuerteventura hat der Gemeinderat das Verfahren für einen neuen Reinigungsdienst einstimmig gebilligt. Der Vertrag für Müllabfuhr und öffentliche Flächen hat einen Umfang von rund 9,4 Millionen Euro über 4 Jahre. Die künftige Betreiberfirma soll unter anderem 100 zusätzliche Container aufstellen. Für Caleta de Fuste sind häufigere Abholungen vorgesehen. Der Ratsbeschluss hat das Vertragsverfahren vorangebracht. Die Verbesserungen sind damit noch nicht umgesetzt. Für Anwohner zählt vor allem, ob die zusätzlichen Behälter und Fahrten tatsächlich kommen. Wann der neue Dienst im gesamten Gemeindegebiet startet, geht aus dem Beschluss noch nicht hervor. Auf der Insel Lobos soll ein neuer Dienst die Nutzung des Naturparks stärker überwachen. Das Cabildo von Fuerteventura will ihn über die öffentliche Gesellschaft Gesplan organisieren. Die Maßnahme gehört zu einem Finanzierungspaket von rund 277.000 Euro für Naturschutz und Parkverwaltung. Kontrolliert werden soll vor allem, wie Besucher die geschützten Flächen nutzen. Die Inselregierung verweist auf den hohen Besucherdruck in dem empfindlichen Gebiet. Beschlossen ist eine Verstärkung der Aufsicht, kein allgemeines Besuchsverbot. Wann der neue Dienst beginnt und wie viele Menschen dafür eingesetzt werden, ist noch offen. Für Besucher gelten weiterhin die Regeln des Naturparks.

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1: Ich bin Dirk Zeitler. Wenige Tage vor dem geplanten Kabinettstermin für eine Pflegereform sind die Fronten zwischen Union und SPD verhärtet. Bundesgesundheitsminister Lindemann forderte seinen für Finanzen zuständigen Kabinettskollegen Klingbeil zu Milliardenzahlungen des Bundes an die Pflegekassen auf. Die SPD beharrt hingegen auf einer Kostenbeteiligung der privaten Pflegeversicherung. Gute Nachrichten vom Arbeitsmarkt. Die Unternehmen in Deutschland treten beim Stellenabbau auf die Bremse. Das IFO-Beschäftigungsbarometer ist den dritten Monat in Folge gestiegen und liegt nun bei gut 95 Punkten. Eine echte Erholung ist laut den Experten aber noch nicht in Sicht.
2: Lichtblicke gibt es vor allem bei den Dienstleistern. Dort wollen mehr Unternehmen Personal einstellen als abbauen. Neue Leute suchen zum Beispiel Ingenieurbüros sowie Rechts- und Steuerberatungen. In der Industrie und im Handel werden dagegen mehr Stellen gestrichen. Allerdings gibt es auch Industriebetriebe, die zusätzliche Mitarbeiter suchen, etwa in der Lebensmittelbranche. Bei den Leiharbeitsfirmen wächst ebenfalls die Hoffnung und auf dem Bau hat sich zuletzt kaum etwas verändert. Thomas Bleskin, Nachrichtenredaktion.
1: Auf dem Rhein wird es für Frachtschiffe immer schwieriger. Nach Angaben des Bundesverbands der deutschen Binnenwirtschaft sind auf dem besonders betroffenen Mittelrhein nur noch vereinzelt Güterschiffe unterwegs. An mehreren Pegeln wurden inzwischen historische Tiefstände gemessen.
3: Vor allem zwischen St. Goar und Mainz in Rheinland-Pfalz gibt's kaum Wasser. Die wenigen Schiffe, die dort noch durchkommen, können deutlich weniger laden. Das trifft vor allem Raffinerien und Chemie- und Stahlwerke, die große Mengen über den Rhein transportieren. Laut einem Experten des Instituts der deutschen Wirtschaft sind wichtige Lieferwege inzwischen weitgehend unterbrochen. Etwas Hoffnung gibt's aber. In Köln sollen die Wasserstände zum Ende der Woche wieder steigen, in Kaub am Mittelrhein ab dem kommenden Wochenende. Zoe Tassovali, Nachrichtenredaktion.
1: Überraschung bei der ersten Reise eines NRW-Ministerpräsidenten in die Türkei. Hendrik Wüst ist in Ankara vom türkischen Präsidenten Erdogan in dessen Palast empfangen worden. Das Gespräch dauerte 50 Minuten, länger als erwartet. Themen waren unter anderem die wirtschaftliche Zusammenarbeit zwischen Nordrhein-Westfalen und der Türkei sowie die Beziehungen zur EU und Visaerleichterungen.
4: Wetter. Heute Nacht fällt das Thermometer auf Werte um 22 Grad, Sonnenaufgang morgen früh um 7.45 Uhr. Auch morgen erwarten wir sonniges Wetter, den Durchzug von Wolkenfeldern nur selten und schwachen Wind aus Osten bzw. nördlichen Richtungen. Der Atlantik erreicht seinen tiefsten Stand morgen früh um 9.30 Uhr.

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1: Ich bin Dirk Zeitler. Im Streit um die Pflegereform erhöht Gesundheitsminister Lindemann den Druck auf Finanzminister Klingbeil. Der CDU-Politiker fordert, dass der Bund mehr als 5 Milliarden Euro an die Pflegeversicherung zahlt. Lindemann will am Mittwoch einen Gesetzentwurf vom Bundeskabinett vorlegen, um ein drohendes Milliardendefizit der gesetzlichen Pflegeversicherung in diesem Jahr zu verhindern. Die SPD droht mit der Blockade eines reinen Spargesetzes. Aus Angst vor digitaler Gewalt ziehen sich viele Frauen im Netz zurück. Laut einer Umfrage im Auftrag des Deutschen Frauenrats schränken 2 Drittel ihr Online-Verhalten deshalb ein. Bei den 18- bis 29-Jährigen sind es sogar 76%.
2: Manche Frauen posten weniger Fotos, andere ziehen sich komplett aus den sozialen Medien zurück. Besonders stark betrifft das diejenigen, die selbst schon digitale Gewalt erlebt haben. Dazu zählen unerwünschte sexualisierte Nachrichten, Erpressung, Drohungen oder intime Bilder, die ohne Zustimmung verbreitet werden. Selbst die Angst davor verändert also schon das Online-Verhalten. Die große Mehrheit der Befragten fordert deshalb, dass Plattformen Frauen besser schützen und solche Inhalte schnell löschen müssen. Zoe Tassovali, Nachrichtenredaktion.
1: Das hat das Starship von SpaceX noch nie geschafft. Die größte Rakete der Welt hat bei einem Testflug erstmals eine Umlaufbahn um die Erde erreicht. Gestartet war sie am Morgen vom Weltraumbahnhof des Unternehmens von Elon Musk in Texas.
3: Es ging alles schneller als gedacht. Nach 3 Stunden kam das Starship als Flammenball zurück und stürzte in den Pazifik, eine kontrollierte Landung. Warum die Mission verkürzt wurde, sagte SpaceX zunächst nicht. Eigentlich hatte die Rakete die Erde 6-mal umrunden sollen. Das Starship besteht aus 2 Teilen und ist größer als die Freiheitsstatue. Der 70 Meter lange Booster und die 50 Meter lange Kapsel können nach der Rückkehr zur Erde wiederverwendet werden. Viele vorherige Testflüge waren schon schiefgegangen. Aus den USA, Tina Eck.
1: Der extreme Sommer mit Hitze, Dürre und Bränden hat Landwirte in Europa stark getroffen. Der Schaden für den EU-Agrarsektor werde derzeit auf 14 bis 17 Milliarden Euro geschätzt, sagte Agrarkommissar Hansen nach einem Treffen der Minister in Brüssel. Das genaue Ausmaß werde sich zeigen, wenn die Ernte abgeschlossen sei.
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1: Ich bin Uli Reitinger. Eigentlich will die Bundesregierung am Mittwoch die Pflegereform auf den Weg bringen, allerdings sind sich SPD und Union in wichtigen Punkten noch nicht einig. Die SPD fordert, dass die Pflegekosten für die Betroffenen im Heim gedeckelt werden. Und die private Pflegeversicherung soll sich an den Kosten der gesetzlichen Pflegeversicherung beteiligen. SPD-Finanzminister Lars Klingbeil.
2: Wir müssen in der Pflege etwas verändern. Wir müssen doch vorankommen. Aber sehr klar ist auch, wir brauchen Gerechtigkeit auch in der Pflege. Und die Menschen müssen auch spüren, dass mit unseren Veränderungen etwas besser wird und ein reines Sparpaket machen wir nicht mit.
1: CDU-Gesundheitsminister Linnemann ist gegen die Deckelung der Heimkosten und die Belastung der privaten Pflegeversicherung. Bundespräsident Steinmeier hat das Bundesverfassungsgericht als Garant einer freiheitlichen Demokratie und als Glücksfall für unsere liberale Demokratie gewürdigt. Bei einem Festakt zum 75-jährigen Bestehen des höchsten deutschen Gerichts sagte Steinmeier in Karlsruhe, es habe maßgeblich dazu beigetragen, dass die deutsche Demokratie eine Erfolgsgeschichte geworden sei.
3: Viele Menschen in unserem Land sorgen sich um unsere Demokratie und unseren Rechtsstaat. Sind beunruhigt über das Erstarken von Kräften an den politischen Rändern, die beides, die Demokratie und den Rechtsstaat, als das System diskreditieren und in Frage stellen. Diese Sorgen sind verständlich, aber das Grundgesetz gilt in allen deutschen Ländern.
1: Zu dem Festakt 75 Jahre Bundesverfassungsgericht waren etwa 1000 Gäste eingeladen, darunter Bundeskanzler Merz und Bundestagspräsidentin Klöckner. In der Corona-Pandemie verdiente BioNTech mit seinem Impfstoff Milliarden. Damit ist es vorbei, das Unternehmen muss sparen. Die drei BioNTech-Standorte im rheinland-pfälzischen Idar-Oberstein, im hessischen Marburg und in Tübingen in Baden-Württemberg werden in einiger Zeit schließen. Es hat sich kein Käufer gefunden. Betroffen sind nach Unternehmensangaben rund 1800 Beschäftigte. Die Riesenrakete Starship des privaten Raumfahrtunternehmens SpaceX von Elon Musk hat es erstmals in eine Umlaufbahn der Erde geschafft. Geplant war eigentlich eine rund 10-stündige Mission, bei der die Rakete die Erde 6-mal umrunden sollte. Nach dem erfolgreichen Einlenken in die Umlaufbahn kehrte das Starship allerdings schon nach rund 3 Stunden wieder zur Erde zurück. Warum, wurde nicht gesagt.
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